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1: Bei einem Anschlag auf ein Asylbewerberheim gab es heute Nacht 16 Tote und 2 Schwerverletzte. Der oder die Täter konnten unerkannt entkommen.
2: Erneut kam es zu einem Zwischenfall an einer deutschen Schule. Ein Schüler verletzte mehrere Mitschüler mit einer Kleinkaliberpistole.
3: In den frühen Morgenstunden fand ein Spaziergänger die Leiche eines kleinen Mädchens. Die Polizei geht von einem Sexualverbrechen aus.

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Wir werden uns wiedersehen.

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1: Sechs Uhr, die Nachrichten. Zunächst die Übersicht. Hitze und Trockenheit in diesem Sommer haben nach Berechnungen von Greenpeace volkswirtschaftliche Schäden von mindestens 36 Milliarden Euro angerichtet. Die Vorstandsvorsitzende des AOK-Bundesverbands Reimann hat die telefonische Krankschreibung gerade in Zeiten von Infektionswellen verteidigt. In der Nacht haben die Ukraine und Russland wieder gegenseitige Angriffe gemeldet. Die Meldungen im Einzelnen. Der Sommer mit seinen Hitzewellen hat in Deutschland nach Berechnungen von Greenpeace volkswirtschaftliche Schäden von mindestens 36 Milliarden Euro angerichtet. Dies entspreche knapp 1% des Bruttoinlandsprodukts, teilte die Umweltschutzorganisation in Hamburg mit. Die Schäden kämen durch Ernteausfälle, Waldbrände und Gesundheitskosten zusammen. Der größte Anteil entfällt laut Greenpeace auf die Arbeitswelt. Bei geschätzt 25 Hitzetagen summierten sich hitzebedingte Produktivitätsverluste und Ausfälle auf 10,8 Milliarden Euro. Greenpeace forderte die Bundesregierung zum Handeln auf. Die Zahlen seien unmissverständlich. Ein Weiter-so könne man sich schlicht nicht mehr leisten, erklärte der Greenpeace-Finanzexperte Maurizio Vargas. Die Bundesregierung müsse auf der anstehenden Kabinettsklausur mit dem gebotenen Ernst auf die Klimakrise reagieren. Der AfD-Vorsitzende Chrupalla betrachtet den Klimawandel nicht als wichtiges Thema. In Bürgergesprächen würden ihm andere Punkte als Gründe für Probleme genannt, etwa die hohen Gas- oder Strompreise, Krieg oder Frieden in Europa und die Höhe der Rente, sagte er im ARD-Fernsehen. Die AfD halte den Anteil, den die Menschheit am Klimawandel trage, für gering. Das Thematisieren des Klimawandels erlebe er als Panikmache, erklärte Chrupalla. Für ihn sei das ein ganz normaler Sommer gewesen. Es müsse aber mehr Klimaanlagen in Altenheimen, Krankenhäusern und Schulen geben. Und es brauche bezahlbaren Strom, auch für Klimageräte, forderte der AfD-Chef. Die Vorstandsvorsitzende des AOK-Bundesverbands Reimann hat die telefonische Krankschreibung gerade in Zeiten von Infektionswellen verteidigt. Damit könnten Ansteckungen vermieden und medizinisches Personal geschützt werden, sagte Reimann den Zeitungen der Funke Mediengruppe. Während der Corona-Zeit habe man keine Veränderung im Krankschreibungsverhalten der Ärzte gesehen und eine missbräuchliche Nutzung habe man auch nicht feststellen können, betonte Reimann. Die Rückkehr zur Pflicht einer Arbeitsunfähigkeitsbescheinigung ab dem ersten Krankheitstag nannte sie unsinnig. Das würde eine unglaubliche Kapazität binden, die man für die Versorgung nicht zur Verfügung habe, sagte Reimann. Außerdem könnten Arbeitgeber bereits jetzt verlangen, dass Beschäftigte ab dem ersten Tag eine Bescheinigung vorlegen. Die schwarz-rote Koalition hat angekündigt, die Möglichkeit zur telefonischen Krankschreibung abzuschaffen und die Pflicht zur Vorlage einer Arbeitsunfähigkeitsbescheinigung am ersten Krankheitstag wieder einzuführen. Die CDU-Spitze kommt heute unter Leitung von Parteichef Merz zur ersten Beratung nach der Sommerpause zusammen. Die Sitzung des CDU-Präsidiums im Konrad-Adenauer-Haus findet einen Tag vor der Kabinettsklausur statt. Bundeskanzler Merz hat mit Blick auf das Treffen am Dienstag und Mittwoch angekündigt, Tempo bei den bereits beschlossenen Reformen zu machen, insbesondere bei Rente, Steuern, Bürokratieabbau.

und Digitalisierung. Gut eine Woche nach einem Hackerangriff auf Berliner Landesbehörden sind die beiden betroffenen Senatsverwaltungen wieder online. Das teilte der regierende Bürgermeister Wegner am Abend mit. Damit seien alle Landesbehörden wieder grundsätzlich arbeitsfähig, betonte der CDU-Politiker. Wegen des Hackerangriffs waren die Senatsverwaltung für Stadtentwicklung, Bauen und Wohnen sowie die Senatsverwaltung für Mobilität, Verkehr, Umwelt und Klimaschutz am 14. August vom Landesnetz isoliert worden. Sensible Daten sollen nicht erbeutet worden sein. Wegen der Cyberattacke konnte in Berlin tagelang kein Wohngeld beantragt oder ausgezahlt werden. Das Landeskriminalamt und die Staatsanwaltschaft ermitteln. In der Nacht haben die Ukraine und Russland wieder gegenseitige Angriffe gemeldet. Im ukrainischen Charkiw im Nordosten des Landes wurden nach Angaben des regionalen Gouverneurs bei einem russischen Angriff 3 Menschen getötet und mehrere verletzt. In der russischen Region Stavropol teilte der Gouverneur mit, es habe einen Drohnenangriff auf ein Industriegebiet von Nevenomysk gegeben. Die Stadt ist ein Zentrum der russischen Chemieproduktion. In Krasnodar sollen zudem 2 Kinder bei einem ukrainischen Drohnenangriff auf ein Lagerhaus getötet worden sein. Der russische Onlinehändler Ozon teilte mit, dass sein dortiges Logistikzentrum getroffen worden sei. Die Angaben beider Kriegsparteien lassen sich nicht ohne weiteres überprüfen. Mit internationalen Gästen begeht die Ukraine heute unter dem Eindruck des russischen Angriffskriegs den 35. Jahrestag ihrer Unabhängigkeit. Erwartet wird in Kiew auch EU-Ratspräsident Kosta, der das in die Europäische Union strebende Land unterstützt. Bereits gestern begrüßte Präsident Zelensky mehrere Staats- und Regierungschefs, die an Feierlichkeiten teilnehmen. Die Ukraine erlangte ihre Unabhängigkeit von der Sowjetunion am 24. August 1991. In den vergangenen beiden Tagen hatte auch Bundesaußenminister Wadefuhl das Land besucht und sich unter anderem in der Großstadt Charkiw ein Bild der Lage gemacht. Wadefuhl würdigte den Widerstandswillen der Bevölkerung. Der Ort liegt etwa 30 Kilometer von der Front entfernt und wird regelmäßig von Russland angegriffen. In Kasachstan hat die Regierungspartei Adilet wie erwartet die Parlamentswahl gewonnen. Die Partei, die von Präsident Tokajew unterstützt wird, kommt Prognosen zufolge auf 70-72% der Stimmen. Im Parlament sind 5 weitere Parteien vertreten, die alle als loyal zum Präsidenten gelten. Es waren keine Oppositionsparteien oder unabhängige Kandidaten zur Wahl zugelassen. Im März war eine Verfassungsreform verabschiedet worden, die es unter anderem Präsident Tokajew erlaubt, 2029 noch einmal anzutreten. Der 73-Jährige ist seit 2019 im Amt. Im US-Bundesstaat Nevada breitet sich ein Flächenbrand am Rand der Großstadt Reno aus. Die Behörden forderten etwa 90.000 Menschen auf, sich in Sicherheit zu bringen. Die Brände in einer hügeligen Region hatten sich rasch auf eine Fläche von etwa 60 Quadratkilometern ausgebreitet. 800 Feuerwehrleute kämpfen gegen die Flammen. 6 Personen, darunter 3 Einsatzkräfte, wurden verletzt. Nach Angaben der Feuerwehr wurde das Feuer von Menschen verursacht. Einzelheiten wurden nicht genannt. Im westafrikanischen Guinea sind mindestens 30 Menschen bei einem Erdrutsch an einer Müllkippe ums Leben gekommen. Die Behörden teilten weiter mit, mehr als 20 Menschen seien verletzt worden. Nach heftigen Regenfällen war der Müllberg ins Rutschen geraten und hatte mehrere Häuser in einem Vorort der Hauptstadt Conakry verschüttet. 2017 kamen bereits 9 Menschen bei einem ähnlichen Erdrutsch an derselben Müllkippe ums Leben. Im DFB-Pokal haben 5 weitere Bundesligisten den Einzug in die zweite Runde geschafft. Der SC Freiburg gewann sein Auswärtsspiel gegen Fortuna Düsseldorf mit 5:1. Und der SC Paderborn als Gastmannschaft konnte sich ebenfalls mit 4:2 gegen Phoenix Lübeck durchsetzen. Zuvor konnten sich bereits Union Berlin, Borussia Mönchengladbach und der FSV Mainz 05 jeweils gegen unterklassige Gegner behaupten. Und hier noch einmal die Übersicht. Hitze und Trockenheit in diesem Sommer haben nach Berechnungen von Greenpeace volkswirtschaftliche Schäden von mindestens 36 Milliarden Euro angerichtet. Die Vorstandsvorsitzende des AOK-Bundesverbands Reimann hat die telefonische Krankschreibung gerade in Zeiten von Infektionswellen verteidigt. In der Nacht haben die Ukraine und Russland wieder gegenseitige

0: Angriffe gemeldet. Der Wetterbericht. Die Lage. Die eingeflossene Meeresluft und hoher Luftdruck bestimmen vorerst das Wetter. Die Vorhersage. Teils sonnig oder locker bewölkt, teils wolkig, im äußersten Nordosten noch vereinzelte Schauer. Höchstwerte von 20 Grad an der See bis 28 Grad im Südwesten. Morgen in der Nordosthälfte sonnig. In der Mitte und im Süden gebietsweise Regen, teils auch Schauer und einzelne Gewitter. Temperaturen 20 bis 27 Grad. Die weiteren Aussichten. Am Mittwoch verbreitet zeitweise sonnig, im Westen und Südwesten einzelne Schauer 22 bis 30 Grad. Das waren die Nachrichten.
1: Das waren die Nachrichten vom Deutschlandfunk. 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
2: Und das an diesem Montagmorgen am 24. August.

0: 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Pommesliebhaber sollten jetzt aufpassen. Im Supermarkt könnte es nämlich bald teurere und kürzere Pommes geben. Denn die Trockenheit des Sommers hat auch so seine Auswirkungen auf die Kartoffelernte in Niedersachsen. Und das ist noch nicht mal die Pflanze, die am stärksten betroffen ist, wenn es um Ernteausfälle geht. Hitze, Trockenheit, Dürre, auch wenn es in den vergangenen Tagen immer wieder geregnet hat. Generell hat der Sommer da in den Wäldern, Feldern und Wiesen ganz schön seine Spuren hinterlassen. Die Situation bei uns im Sendegebiet ist zwar nicht ganz so schlimm wie in Süddeutschland zum Beispiel, aber auch bei uns sind die Auswirkungen spürbar, sagte uns Niedersachsens Landvolkpräsident Holger Hennies.
1: Also was uns in vielen Regionen Sorge macht, ist halt der Mais, also bei den Sommerkunden. Was von der Betriebswirtschaft uns am meisten Morgen sagt, sind die klassischen Ackerbaubetriebe, die Getreide anbauen. Die hatten dies Jahr eher eine leicht unterdurchschnittliche Ernte, noch gar keine Katastrophe, aber die Qualitäten waren nicht gut. Also das Korn ist zu klein. Und das macht Schwierigkeiten in der Vermarktung. Und vor allem haben wir seit 3 Jahren massiv runtergedrückte Weltmarktpreise. Getreide hängt direkt am Weltmarkt. Da nützt es gar nichts, dass es bei uns Getreide knapp sein könnte oder gutes Backgetreide. Entscheidend ist, was am Schwarzen Meer passiert.
0: Aber nicht nur mit den Wetterbedingungen kämpfen die Landwirte. Es kommen noch viel mehr Faktoren hinzu. Steigende Preise zum Beispiel, sagt Hennies.
1: Die ist wirklich ungünstig, weil wir schon schlechte Jahre vorweg, dann jetzt doch noch niedrige Erzeugerpreise und gleichzeitig sehr hohe Kosten, Diesel, Dünger. Das treibt viele Betriebe wirklich an die Grenzen der finanziellen Möglichkeiten. Und das macht am meisten Sorge. Und dazu kommt dann eben noch eine sehr mäßige Ernte bis teilweise eben auch sehr schlechte Ernte. Dieser Dreiermix, der macht es dann halt so für viele Betriebe unerträglich.
0: Deswegen fordert das Landvolk von der Politik finanzielle Unterstützung für die Landwirtschaft bei uns in diesen Zeiten, gerade auch mit Blick auf die nächste Saison. Denn das Geld, das jetzt für Saatgut ausgegeben werden kann, entscheidet dann über die Ernte im kommenden Jahr.

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0: Zum Start in diese neue Woche, da heißt es für uns wieder erstmal auf den Wetterbericht schauen. Wie kann ich mich denn mal anziehen? Sommerlich, herbstlich, also das ist im Moment eine Herausforderung. Gestern hatte ich eine Weste an mit Pulli und es war irgendwie viel zu kalt. Davor den Tag war es plötzlich warm und ich war viel zu warm angezogen. Also es ist gerade ziemlich schwierig. Es ist gerade so ein Kampf zwischen Sommer und Herbst, oder? Fühlt sich jedenfalls so an. Im Moment hat der Herbst etwas die Nase vorn, aber der Sommer, der lässt sich auch nicht kleinkriegen. Wir haben mal die Menschen in Pferden gefragt, ob sie sich schon auf den Herbst freuen oder lieber noch so eine Portion Sommer vertragen können.
1: Ich freue mich auf den Herbst, weil es dann wieder schön regnet und es der Natur besser geht.
2: Ich hätte gerne noch ein bisschen Sommer, lange Sommerabende.
3: Ich freue mich eigentlich auf den Herbst, ja. Der Sommer, ja, war heiß genug, hat gereicht. Es hat wirklich gereicht.
4: Ich bin eher ein Winterkind. Also eher Herbst und wo es kühler wird dann. Sommer ist nicht meins.
5: Ja, es ist jetzt angenehm und ja, ich würde es auch gerne so beibehalten. Genau, Sommer haben wir jetzt genug gehabt.
6: Ganz sicher der Sommer. Es ist einfach schön warm und wir haben einfach zu oft hier die Kälte in Deutschland. Es wird nicht so oft warm. Deswegen ganz sicher der Sommer.
0: Und in dieser Woche, da wird es tatsächlich auch wieder etwas sommerlicher. Glück für die Dame, von den Temperaturen her zumindest. Bis 25 Grad sind da durchaus drin zur Wochenmitte. Aber es bleibt wechselhaft. Da ist auch immer Regen dabei. Also so ein bisschen Herbst schwingt da auch schon mit.

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1: Mit Dennis Pumm die Schlagzeilen. Ottersberg, schwerer Unfall, Verursacher flüchtet zu Fuß. Bremerhaven, Feuerwehr rettet Menschen aus brennendem Haus. Nordenham, Streit auf Parkplatz eskaliert. Und Niedersachsen, Wählerflucht nach links und rechts. Ottersberg. Ein Motorradfahrer ist am Freitag bei einem Unfall nähe Posthausen lebensgefährlich verletzt worden. Der Fahrer eines Autos war demnach vom Gelände des Dodenhof-Einkaufszentrums rechts abgebogen, habe dabei aber mehrere Spuren gekreuzt und ist kurz darauf mit dem ihm entgegenkommenden Motorrad zusammengestoßen. Der Unfallverursacher flüchtete zu Fuß vom Unfallort. Nach dem Mann wurde mit einem Hubschrauber und Diensthunden gefahndet. Bis Redaktionsschluss am Sonntagabend ist er weiter flüchtig. Mehrere Ersthelfer kümmerten sich zunächst um den 57-jährigen Motorradfahrer. Dieser wurde anschließend mit einem Hubschrauber in ein Krankenhaus geflogen. Bremerhaven. Die Feuerwehr hat am Samstag im Stadtteil Wulsdorf 4 Menschen aus einem brennenden Mehrfamilienhaus gerettet. Beim Eintreffen der Einsatzkräfte brannte es im Keller des dreigeschossigen Hauses. An den Fenstern und Balkonen im Dachgeschoss riefen Bewohner um Hilfe, weil der Rauch sich über das Treppenhaus auch in die Wohnungen ausgebreitet hat. Mit Leitern wurden die Menschen aus dem Haus gerettet. Eine Frau kam leicht verletzt ins Krankenhaus. Was den Brand dort ausgelöst hat und wie viel Schaden er angerichtet hat, ist unklar. Nordenham. Ein Streit auf einem Parkplatz ist am späten Freitagabend eskaliert. 3 junge Männer erlitten Stich- und Schnittverletzungen. Laut Polizeibericht war es zuvor auf einem Supermarktparkplatz zu einem Streit zwischen 2 Gruppen gekommen. 4 Männer der beiden Gruppen hätten sich daraufhin geprügelt. Dabei sind auch die Waffen eingesetzt worden. Ein 20-Jähriger kam in eine Klinik, 2 18-Jährige wurden vor Ort medizinisch versorgt. Worum es bei dem Streit ging, ist der Polizei nicht bekannt. Die Ermittlungen dauern an. Zeugen, die etwas beobachtet haben, sollen sich bitte bei der Polizei in Nordenham melden. Niedersachsen. Die Parteibindung der Menschen in Niedersachsen entwickelt sich weiter weg von der Mitte und hin zum linken und rechten Rand. Sowohl die Linke als auch die AfD konnten ihre Mitgliederzuwachszahlen im ersten Halbjahr 2026 fortsetzen, während die nach wie vor mit Abstand größten Parteien CDU und SPD erneut Mitglieder verloren haben.
0: Das Wetter vor Ort.
1: Heute stellt sich eine Mischung aus Sonne und Wolken ein. Ab und an kann es auch mal einen Schauer geben. Zum Abend hin länger sonnig bei bis zu 22 Grad. Morgen am Dienstag häufig Sonnenschein und im Verlauf nur ein paar lockere Wolken, sonst trocken. Wärmer mit Temperaturen von 21 bis 25 Grad. Und das waren die Nachrichten aus der Region.
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0: 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Am kommenden Samstag, den 29. wird es in Nordenham wieder eine große Aktion gegen eine mögliche Weservertiefung geben. Ina Korter vom Aktionsbündnis hat mit uns gesprochen und erklärt, warum diese Aktion, die nun da am Samstag stattfindet, unter dem Motto "Die Geister, die ich rief", stattfindet.
1: Weil das ja sich auf ein Gedicht von Johann Wolfgang von Goethe bezieht, der Zauberlehrling. Da geht es auch darum, dass jemand das Wasser beschwört und ruft und dann kann er das nicht mehr loswerden, das Wasser. Und das hat uns veranlasst, dieses Motto zu nehmen. Es geht natürlich um eine Aktion gegen die Weservertiefung. Das ist ja das zentrale Thema unseres Aktionsbündnisses gegen die Weservertiefung. Und wir versuchen mit verschiedenen kreativen und fantasievollen Aktionen immer wieder deutlich zu machen, dass wir ganz strikt gegen jede weitere Weservertiefung uns aussprechen, sowohl der Unterweser als auch der Außenweser.
0: Das Aktionsbündnis, das die Kundgebung und Demo organisiert, ist dabei breit aufgestellt. Es reicht vom BUND über den Verein Weserschutz e.V. bis hin zu Privatpersonen und Vertreterinnen vieler Parteien. Ina Korter darüber, was ganz genau an diesem Tag geplant ist.
1: Wir wollen an diesem Tag als Geister verkleidet eine Menschenkette entlang der Weser auf der Strandpromenade bilden, direkt an Weserufer. Wir wollen am Bahnhofsvorplatz mit einer Kundgebung beginnen und uns dann beim Oberfeuer formieren zu einer Menschenkette.
0: Ob Kundgebung, Demo oder Menschenkette, es ist für das Aktionsbündnis wichtig, dass sich möglichst viele Menschen beteiligen, denn nach wie vor hält Niedersachsen an den Vertiefungsplänen der Weser fest und das hätte aus Sicht des Aktionsbündnisses gravierende Folgen.
1: Wenn das nicht zurückgenommen wird, haben wir noch mehr Probleme in den nächsten Jahren. Wir kennen das Thema Verschlickung. Wir haben schon unser Strandbad verloren. Da sind Schlickberge inzwischen, die man nicht betreten darf, unter Lebensgefahr. Wenn sich das weiter fortsetzt in Richtung Süden, ist das ein riesiges Problem. Wir wissen, dass die Brackwassergrenze immer weiter Richtung Bremen vorangeht und unsere Gräben versalzen, sodass die Landwirte immer mehr Probleme haben, ihr Vieh auf die Weiden zu treiben. Und wir wissen über die fürchterlichen Auswirkungen der Verschlickung unserer Sportboothäfen und der Strände an der Außenweser in Burhafe oder auch in Fedderwadersiel, die Verschlickung des Hafens. Alle diese Dinge hängen mit einer Weservertiefung zusammen, die eine Politik von vor 30, 40 Jahren darstellt, aber nicht mehr heute in Zeiten des Klimawandels angemessen ist.
0: Ein Aktionsbündnis will wieder gegen die Weservertiefung demonstrieren unter dem Motto "Die Geister, die ich rief", und zwar am kommenden Samstag um 14:30 Uhr auf dem Bahnhofsvorplatz in Nordenham.

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1: Laut Stephen King gilt er als der wahrhaftigste und leidenschaftlichste Songwriter seiner Zeit. Der US-amerikanische Singer-Songwriter James McMurtry. Er kommt am Dienstag, den 25. August, für seinen einzigen Deutschlandtermin ins Kulturzentrum Schlachthof nach Bremen und hat dort unter anderem sein aktuelles Album The Black Dog and the Wandering Boy im Gepäck. Los geht's um 20 Uhr. Karu Dil Ishibashi, ein klassisch ausgebildeter Violinist und Komponist, ist mit dem Namen Kishibashi regelmäßig auf Tour. Mit seinen ersten beiden Alben hat er sich international einen großen Namen gemacht. Sein charakteristischer Stil, der virtuose Violinloops mit Indie-Pop-Barock-Elementen und orchestraler Opulenz verbindet, führte ihn auf die ganz großen Bühnen in der ganzen Welt. Nun gastiert er mit seinem aktuellen Programm in Bremen. Der Abend mit Kishibashi ist am Mittwoch, den 26. im Lagerhaus. Los geht's um 20 Uhr. Nordischen Rock mit einer Prise Westernhagen versprechen Pietze und Co. aus Bremen am Donnerstag, den 27. August im Meisenfrei. Der eintrittsfreie Abend startet um 20 Uhr. Und auch zum Wochenausklang gibt's wieder Live-Musik in der Meise, denn am Freitag, den 28. stehen Saints of Los Angeles auf den Bühnenbrettern. Die Band aus Süddeutschland zollt einer Band Tribut, die seit den 80er Jahren zahllose Rock'n'Roll-Bands beeinflusst hat und bis heute Millionen von Tonträgern verkaufte. Mötley Crüe. Wer Lust auf einen musikalischen Querschnitt dieser Kultband aus den letzten 30 Jahren hat, los geht's im Meisenfrei an diesem Abend um 20 Uhr.

Kurz vor sieben ist es und gleich gibt's die Nachrichten vom Deutschlandfunk um 7 Uhr. Und in der nächsten Stunde, da geht's natürlich hier weiter mit Radio Weser TV am Morgen bis 8 Uhr mit noch vielen weiteren Informationen und natürlich wie immer einen sehr guten Soundtrack zum Aufstehen. Bis gleich.

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1: Die Nachrichten. Die Vorstandsvorsitzende des AOK-Bundesverbands Reimann hat die telefonische Krankschreibung gerade in Zeiten von Infektionswellen verteidigt. Damit könnten Ansteckungen vermieden und medizinisches Personal geschützt werden, sagte Reimann den Zeitungen der Funke Mediengruppe. Während der Corona-Zeit habe man keine Veränderung im Krankschreibungsverhalten der Ärzte gesehen und eine missbräuchliche Nutzung habe man auch nicht feststellen können, betonte Reimann. Die Rückkehr zur Pflicht einer Arbeitsunfähigkeitsbescheinigung ab dem ersten Krankheitstag nannte sie unsinnig. Das würde eine unglaubliche Kapazität binden, die man für die Versorgung nicht zur Verfügung habe, sagte Reimann. Außerdem könnten Arbeitgeber bereits jetzt verlangen, dass Beschäftigte ab dem ersten Tag eine Bescheinigung vorlegen. Die schwarz-rote Koalition hat angekündigt, die Möglichkeit zur telefonischen Krankschreibung abzuschaffen und die Pflicht zur Vorlage einer Arbeitsunfähigkeitsbescheinigung am ersten Krankheitstag wieder einzuführen. Die CDU-Spitze kommt heute unter Leitung von Parteichef Merz zur ersten Beratung nach der Sommerpause zusammen. Die Sitzung des CDU-Präsidiums im Konrad-Adenauer-Haus findet einen Tag vor der Kabinettsklausur statt. Bundeskanzler Merz hat mit Blick auf das Treffen am Dienstag und Mittwoch angekündigt, Tempo bei den bereits beschlossenen Reformen zu machen, insbesondere bei Rente, Steuern, Bürokratieabbau und Digitalisierung. Gut eine Woche nach einem Hackerangriff auf Berliner Landesbehörden sind die beiden betroffenen Senatsverwaltungen wieder online. Das teilte der regierende Bürgermeister Wegner am Abend mit. Damit seien alle Landesbehörden wieder grundsätzlich arbeitsfähig, betonte der CDU-Politiker. Wegen des Hackerangriffs waren die Senatsverwaltung für Stadtentwicklung, Bauen und Wohnen sowie die Senatsverwaltung für Mobilität, Verkehr, Umwelt und Klimaschutz am 14. August vom Landesnetz isoliert worden. Sensible Daten sollen nicht erbeutet worden sein. Wegen der Cyberattacke konnte in Berlin tagelang kein Wohngeld beantragt oder ausgezahlt werden. Das Landeskriminalamt und die Staatsanwaltschaft ermitteln. In der Nacht haben die Ukraine und Russland wieder gegenseitige Angriffe gemeldet. Im ukrainischen Charkiw im Nordosten des Landes wurden nach Angaben des regionalen Gouverneurs bei einem russischen Angriff 3 Menschen getötet und mehrere verletzt. In der russischen Region Stavropol teilte der Gouverneur mit, es habe einen Drohnenangriff auf ein Industriegebiet von Nevenomysk gegeben. Die Stadt ist ein Zentrum der russischen Chemieproduktion. In Krasnodar sollen zudem 2 Kinder bei einem ukrainischen Drohnenangriff auf ein Lagerhaus getötet worden sein. Der russische Onlinehändler Ozon teilte mit, dass sein dortiges Logistikzentrum getroffen worden sei. Die Angaben beider Kriegsparteien lassen sich nicht ohne weiteres überprüfen. In Kasachstan hat die Regierungspartei Adilet wie erwartet die Parlamentswahl gewonnen. Die Partei, die von Präsident Tokajew unterstützt wird, kommt Prognosen zufolge auf 70-72% der Stimmen. Im Parlament sind 5 weitere Parteien vertreten, die alle als loyal zum Präsidenten gelten. Es waren keine Oppositionsparteien oder unabhängige Kandidaten zur Wahl zugelassen. Im März war eine Verfassungsreform verabschiedet worden, die es unter anderem Präsident Tokajew erlaubt, 2029 noch einmal anzutreten. Der 73-Jährige ist seit 2019 im Amt. Im US-Bundesstaat Nevada breitet sich ein Flächenbrand am Rand der Großstadt Reno aus. Die Behörden forderten etwa 90.000 Menschen auf, sich in Sicherheit zu bringen. Die Brände in einer hügeligen Region hatten sich rasch auf eine Fläche von etwa 60 Quadratkilometern ausgebreitet. 800 Feuerwehrleute kämpfen gegen die Flammen. 6 Personen, darunter 3 Einsatzkräfte, wurden verletzt. Nach Angaben der Feuerwehr wurde das Feuer von Menschen verursacht. Einzelheiten wurden nicht genannt. Im westafrikanischen Guinea sind mindestens 30 Menschen bei einem Erdrutsch an einer Müllkippe ums Leben gekommen. Die Behörden teilten weiter mit, mehr als 20 Menschen seien verletzt worden. Nach heftigen Regenfällen war der Müllberg ins Rutschen geraten und hatte mehrere Häuser in einem Vorort der Hauptstadt Conakry verschüttet. 2017 kamen bereits 9 Menschen bei einem

0: erstaunlichen Erdrutsch an derselben Müllkippe ums Leben. Im DFB-Pokal haben 5 weitere Bundesligisten den Einzug in die zweite Runde geschafft. Der SC Freiburg gewann sein Auswärtsspiel gegen Fortuna Düsseldorf mit 5:1. Und der SC Paderborn als Gastmannschaft konnte sich ebenfalls mit 4:2 gegen Phoenix Lübeck durchsetzen. Zuvor konnten sich bereits Union Berlin, Borussia Mönchengladbach und der FSV Mainz 05 jeweils gegen unterklassige Gegner behaupten. Der Wetterbericht. Teils sonnig oder locker bewölkt, teils wolkig, im äußersten Nordosten noch vereinzelte Schauer. Höchstwerte von 20 Grad an der See bis 28 Grad im Südwesten. Morgen in der Nordosthälfte sonnig. In der Mitte und im Süden gebietsweise Regen, teils auch Schauer und einzelne Gewitter. Temperaturen 20 bis 27 Grad. Das waren die Nachrichten.
1: Das waren die Nachrichten vom Deutschlandfunk. 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
2: Und das an diesem Montagmorgen am 24. August.

0: Zum Start in diese neue Woche, da heißt es für uns wieder erstmal auf den Wetterbericht schauen. Wie kann ich mich denn mal anziehen? Sommerlich, herbstlich, also das ist im Moment eine Herausforderung. Gestern hatte ich eine Weste an mit Pulli und es war irgendwie viel zu kalt. Davor den Tag war es plötzlich warm und ich war viel zu warm angezogen. Also es ist gerade ziemlich schwierig. Es ist gerade so ein Kampf zwischen Sommer und Herbst, oder? Fühlt sich jedenfalls so an. Im Moment hat der Herbst etwas die Nase vorn, aber der Sommer, der lässt sich auch nicht kleinkriegen. Wir haben mal die Menschen in Pferden gefragt, ob sie sich schon auf den Herbst freuen oder lieber noch so eine Portion Sommer vertragen können.
1: Ich freue mich auf den Herbst, weil es dann wieder schön regnet und es der Natur besser geht.
2: Ich hätte gerne noch ein bisschen Sommer, lange Sommerabende.
3: Ich freue mich eigentlich auf den Herbst, ja. Der Sommer, ja, war heiß genug, hat gereicht. Es hat wirklich gereicht.
4: Ich bin eher ein Winterkind. Also eher Herbst und wo es kühler wird dann. Sommer ist nicht meins.
5: Ja, es ist jetzt angenehm und ja, ich würde es auch gerne so beibehalten. Genau, Sommer haben wir jetzt genug gehabt.
4: Ganz sicher der Sommer. Es ist einfach schön warm und wir haben einfach zu oft hier die Kälte in Deutschland. Es wird nicht so oft warm. Deswegen ganz sicher der Sommer.
0: Und in dieser Woche, da wird es tatsächlich auch wieder etwas sommerlicher. Glück für die Dame, von den Temperaturen her zumindest. Bis 25 Grad sind da durchaus drin zur Wochenmitte. Aber es bleibt wechselhaft. Da ist auch immer Regen dabei. Also so ein bisschen Herbst schwingt da auch schon mit.

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0: 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Pommesliebhaber sollten jetzt aufpassen. Im Supermarkt könnte es nämlich bald teurere und kürzere Pommes geben. Denn die Trockenheit des Sommers hat auch so seine Auswirkungen auf die Kartoffelernte in Niedersachsen. Und das ist noch nicht mal die Pflanze, die am stärksten betroffen ist, wenn es um Ernteausfälle geht. Hitze, Trockenheit, Dürre, auch wenn es in den vergangenen Tagen immer wieder geregnet hat. Generell hat der Sommer da in den Wäldern, Feldern und Wiesen ganz schön seine Spuren hinterlassen. Die Situation bei uns im Sendegebiet ist zwar nicht ganz so schlimm wie in Süddeutschland zum Beispiel, aber auch bei uns sind die Auswirkungen spürbar, sagte uns Niedersachsens Landvolkpräsident Holger Hennies.
1: Also was uns in vielen Regionen Sorge macht, ist halt der Mais, also bei den Sommerkunden. Was von der Betriebswirtschaft uns am meisten Morgen sagt, sind die klassischen Ackerbaubetriebe, die Getreide anbauen. Die hatten dieses Jahr eher eine leicht unterdurchschnittliche Ernte, noch gar keine Katastrophe, aber die Qualitäten waren nicht gut. Also das Korn ist zu klein. Und das macht Schwierigkeiten in der Vermarktung. Und vor allem haben wir seit 3 Jahren massiv runtergedrückte Weltmarktpreise. Getreide hängt direkt am Weltmarkt. Da nützt es gar nichts, dass es bei uns Getreide knapp sein könnte oder gutes Backgetreide. Entscheidend ist, was am Schwarzen Meer passiert.
0: Aber nicht nur mit den Wetterbedingungen kämpfen die Landwirte. Es kommen noch viel mehr Faktoren hinzu. Steigende Preise zum Beispiel, sagt Hennies.
1: Die ist wirklich ungünstig, weil wir 2 Jahre schon schlechte Jahre vorweg, dann jetzt doch noch niedrige Erzeugerpreise und gleichzeitig sehr hohe Kosten, Diesel, Dünger, das treibt viele Betriebe wirklich an die Grenzen der finanziellen Möglichkeiten und das macht am meisten Sorge. Und dazu kommt dann eben noch eine sehr mäßige Ernte bis teilweise eben auch sehr schlechte Ernte. Dieser Dreiermix, der macht es dann halt so für viele Betriebe unerträglich.
0: Deswegen fordert das Landvolk von der Politik finanzielle Unterstützung für die Landwirtschaft bei uns in diesen Zeiten, gerade auch mit Blick auf die nächste Saison, denn das Geld, das jetzt für Saatgut ausgegeben werden kann, entscheidet dann über die Ernte im kommenden Jahr.

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1: Mit Dennis Pumm die Schlagzeilen. Ottersberg, schwerer Unfall, Verursacher flüchtet zu Fuß. Bremerhaven, Feuerwehr rettet Menschen aus brennendem Haus. Nordenham, Streit auf Parkplatz eskaliert. Und Niedersachsen, Wählerflucht nach links und rechts. Ottersberg. Ein Motorradfahrer ist am Freitag bei einem Unfall nähe Posthausen lebensgefährlich verletzt worden. Der Fahrer eines Autos war demnach vom Gelände des Dodenhof-Einkaufszentrums rechts abgebogen, habe dabei aber mehrere Spuren gekreuzt und ist kurz darauf mit dem ihm entgegenkommenden Motorrad zusammengestoßen. Der Unfallverursacher flüchtete zu Fuß vom Unfallort. Nach dem Mann wurde mit einem Hubschrauber und Diensthunden gefahndet. Bis Redaktionsschluss am Sonntagabend ist er weiter flüchtig. Mehrere Ersthelfer kümmerten sich zunächst um den 57-jährigen Motorradfahrer. Dieser wurde anschließend mit einem Hubschrauber in ein Krankenhaus geflogen. Bremerhaven. Die Feuerwehr hat am Samstag im Stadtteil Wulsdorf 4 Menschen aus einem brennenden Mehrfamilienhaus gerettet. Beim Eintreffen der Einsatzkräfte brannte es im Keller des dreigeschossigen Hauses. An den Fenstern und Balkonen im Dachgeschoss riefen Bewohner um Hilfe, weil der Rauch sich über das Treppenhaus auch in die Wohnungen ausgebreitet hat. Mit Leitern wurden die Menschen aus dem Haus gerettet. Eine Frau kam leicht verletzt ins Krankenhaus. Was den Brand dort ausgelöst hat und wie viel Schaden er angerichtet hat, ist unklar. Nordenham. Ein Streit auf einem Parkplatz ist am späten Freitagabend eskaliert. 3 junge Männer erlitten Stich- und Schnittverletzungen. Laut Polizeibericht war es zuvor auf einem Supermarktparkplatz zu einem Streit zwischen 2 Gruppen gekommen. 4 Männer der beiden Gruppen hätten sich daraufhin geprügelt. Dabei sind auch die Waffen eingesetzt worden. Ein 20-Jähriger kam in eine Klinik, 2 18-Jährige wurden vor Ort medizinisch versorgt. Worum es bei dem Streit ging, ist der Polizei nicht bekannt. Die Ermittlungen dauern an. Zeugen, die etwas beobachtet haben, sollen sich bitte bei der Polizei in Nordenham melden. Niedersachsen. Die Parteibindung der Menschen in Niedersachsen entwickelt sich weiter weg von der Mitte und hin zum linken und rechten Rand. Sowohl die Linke als auch die AfD konnten ihre Mitgliederzuwachszahlen im ersten Halbjahr 2026 fortsetzen, während die nach wie vor mit Abstand größten Parteien CDU und SPD erneut Mitglieder verloren haben.
0: Das Wetter vor Ort.
1: Heute stellt sich eine Mischung aus Sonne und Wolken ein. Ab und an kann es auch mal einen Schauer geben. Zum Abend hin länger sonnig bei bis zu 22 Grad. Morgen am Dienstag häufig Sonnenschein und im Verlauf nur ein paar lockere Wolken, sonst trocken. Wärmer mit Temperaturen von 21 bis 25 Grad. Und das waren die Nachrichten aus der Region.
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4: Heute schauen wir mal in die Streaming-Portale. Neuer Filmstoff aus den Kinos, jetzt im Heimkino. Zwei habe ich gesehen, der eine, naja, der andere, okay. Jetzt geht's erstmal tief ins Mittelalter.
5: Die Menschen reden über Robin Hood. Erzählen sich Geschichten. Lügengeschichten. Er war kein Held. Er war ein Räuber und Mörder.
4: Robin Hood, einst der Kämpfer für die Armen. Doch nun wird sein Ruf ganz schön ruiniert. In The Death of Robin Hood entpuppt sich der Volksheld als skrupelloser Mörder, der von Reue gepackt wird.
5: Ich habe so viele getötet, ich könnte euch keine Zahl nennen. Es ist ein Fluch.
4: Hugh Jackman spielt hier mit Rauschebart in einer finsteren Mittelalterkulisse einen Haudegen, der ganze Familien tötet. Dann landet er selbst auf einer einsamen Insel bei einer Heilerin und fängt an, seine Taten zu bereuen.
6: Ich muss euch um Entschuldigung bitten. Ihr habt mich angefleht, euch sterben zu lassen.
4: The Death of Robin Hood beginnt mit viel Gewalt und Getöse. Etwas zu viel des Ganzen für meinen Geschmack und dieser Geschichte. Passt nicht so recht. Zum Schluss muss man dann auch noch ein langweiliges Schuld- und Sühnedrama miterleben. Diese Neuauflage von Robin Hood hätte es jetzt wirklich nicht gebraucht.
7: Was würdest du mit einer Milliarde Dollar machen?
4: Schlechte Aussichten. Seine Mutter wurde von der steinreichen Familie enterbt.
8: Aber eines Tages würde ich der Alleinerbe sein. Immobilien, Flugzeuge, eine Insel oder zwei.
9: Beckett, gibt's doch nicht. Du wohnst jetzt in der Stadt?
8: Ja, richtig, richtig. Etwas außerhalb.
9: Was ist mit dem Redfellow Familienvermögen passiert?
8: Das erbe ich. Irgendwann.
9: Dann ruf mich an, wenn du alle umgelegt hast.
4: Jetzt muss Glenn Powell wohl über Leichen gehen, um an sein rechtmäßiges Vermögen zu kommen.
8: Insgesamt 7. Zwischen mir und 28 Milliarden Dollar.
4: Das Drehbuch zu dieser schwarzen Komödie, das lag schon 10 Jahre in den Schubladen in Hollywood. Nur keiner hatte sich irgendwie an diese doch originelle Idee rangetraut. John Patton Ford hat es nun verfilmt und der Film How to Make a Killing ist wirklich schön und makaber geworden. Ein bisschen mehr Tempo und Einfallsreichtum hätte aber nicht geschadet.
9: Bis dahin machst du sicher eine Mordskohle.

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1: Laut Stephen King gilt er als der wahrhaftigste und leidenschaftlichste Songwriter seiner Zeit. Der US-amerikanische Singer-Songwriter James McMurtry. Er kommt am Dienstag, den 25. August, für seinen einzigen Deutschlandtermin ins Kulturzentrum Schlachthof nach Bremen und hat dort unter anderem sein aktuelles Album The Black Dog and the Wandering Boy im Gepäck. Los geht's um 20.

Uhr. Karu Dil Ishibashi, ein klassisch ausgebildeter Violinist und Komponist, ist mit dem Namen Kishibashi regelmäßig auf Tour. Mit seinen ersten beiden Alben hat er sich international einen großen Namen gemacht. Sein charakteristischer Stil, der virtuose Violinloops mit Indie-Pop-Barock-Elementen und orchestraler Opulenz verbindet, führte ihn auf die ganz großen Bühnen in der ganzen Welt. Nun gastiert er mit seinem aktuellen Programm in Bremen. Der Abend mit Kishibashi ist am Mittwoch, den 26. im Lagerhaus. Los geht's um 20 Uhr. Nordischen Rock mit einer Prise Westernhagen versprechen Pietze und Co. aus Bremen am Donnerstag, den 27. August im Meisenfrei. Der eintrittsfreie Abend startet um 20 Uhr. Und auch zum Wochenausklang gibt's wieder Live-Musik in der Meise, denn am Freitag, den 28. stehen Saints of Los Angeles auf den Bühnenbrettern. Die Band aus Süddeutschland zollt einer Band Tribut, die seit den 80er Jahren zahllose Rock'n'Roll-Bands beeinflusst hat und bis heute Millionen von Tonträgern verkaufte. Mötley Crüe. Wer Lust auf einen musikalischen Querschnitt dieser Kultband aus den letzten 30 Jahren hat, los geht's im Meisenfrei an diesem Abend um 20 Uhr.

Und das war's für mich hier an diesem Montagmorgen. Mein Name ist Dennis Pumm. Wir hören uns wieder am Donnerstagmorgen zwischen 6 und 8. Morgen früh sitzt hier der Kollege Thorsten Folge. Und ja, ich wünsche einen schönen Montag weiterhin. Tschüss.

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2: So, ihr Lieben, hier ist Mario aus der Radiogang der EWW. Verantwortlich für diese Sendung ist Jana Severin. Ich nehme euch mit auf eine musikalische Weltreise aus der Rubrik Rolling Stone Musikmagazin. Und da gibt es einen Ordner All-Time-Hits für alle Zeit. Und da habe ich euch jetzt mal ein bisschen was in Sachen Oldies zusammengestellt. Okay, ihr Lieben, ich würde sagen, wir legen schon mal los. Viel Spaß!

Ja, wir hören schöne All-Time-Hits. Tell Like It Is von Aaron Neville. Das war der Titel und als nächstes habe ich hier für euch Aufliegen, auch aus den 70ern, bin ich der Meinung. Black in Black von AC/DC. Da hören wir jetzt mal rein, ihr Lieben. Mal sehen, was uns da für eine Überraschung musikalisch erwartet. Und dann habe ich noch Astronaut vorbereitet, die Musikgruppe. Da hören wir dann im Anschluss rein. Viel Spaß!

0: Ihr Lieben, ich muss nochmal korrigieren zu dem Titel Dream On von der Musikgruppe Aerosmith. So heißen die, nicht Astronaut. Da habe ich mich vorhin etwas verhauen. Entschuldigung nochmal dafür. Und jetzt hören wir Love and Happiness von Al Green. Das habe ich als nächstes für euch aufliegen aus der Reihe The Rolling Stone Magazin 50. Steht jetzt hier unter Album drinne. Viel Spaß damit hier in der Radio Gang mit eurem Mario.
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Ja, das war Love and Happiness von Al Green. Und als nächstes habe ich hier für euch aus dem Rolling Stone Musikmagazin, Ausgabe 50 vermute ich mal, Schools Out von Alice Cooper aufliegen. Auch da wünsche ich jetzt viel Spaß. Euer Mario hier von der Radio Gang.

Oh, waren das noch Zeiten, wo die Kinder sich, wenn es geklingelt hat, die Schule dann vorbei war. Und das, wow, diese Aufschrei von denen, das heißt so viel, endlich Schulschluss, wir können endlich nach Hause, ja, Mittagessen mit den Eltern und oder auch alleine, je nachdem, wie die Eltern da arbeiten mussten. Und dann eine Runde raus, wenn das wieder mitgespielt hat. Das waren noch Zeiten, ihr Lieben. Ich habe für euch Dancing Queen von ABBA aufliegen. Ebenfalls aus dieser Musikreihe The Rolling Stone Magazines. Viel Spaß!

Ja, das waren auch noch so Zeiten mit Aretha Franklin, mit Respect und die ein oder andere Party ist da zu Hause auch gestiegen damals, wo dann diese Uldies alle präsentiert wurden. All diese schönen Sachen sind hier in dem Archiv The Rolling Stone Magazines 50 hinterlegt. Und als nächstes habe ich hier The Real Is Gone von B.B. King. Auch da jetzt viel Spaß. Euer Mario hier aus der Radio Gang.

The Trill is Gone von B.B. King. Ja, das ist auch mal interessant, das so als Uli-Fan kennenlernen zu können. Diesen Titel hatte ich tatsächlich noch nie gespielt, meines Wissens so, in meiner Radio-Ära. Aber hier dafür jetzt in der Radio-Gang. Und da habe ich jetzt auch Please Off My Head von Big Brother und The Holding Company, schätze ich mal. Heißt das mit vollen Worten. Und auch da jetzt viel Spaß, ihr Lieben. Und dann baue ich mal eine Überraschung ein. Okay.

da muss ich mal kurz ein Zwischending machen. Das ist Janis Joplin. Da ist irgendwie mir ein Tech-Fehler aufgefallen in der Datei. Yo, The Come On von

Ja, wie ich da eben schon mal einen Break reinmachen musste in diesem Song Please of My Heart von Janis Joplin, warum in der Tech-Datei was anderes steht, ist mir gerade schleierhaft, das hatte ich so auch noch nicht. Aber okay, da ich ja diesen Hit kenne, konnte ich das korrigieren, ihr Lieben. September Girls, Big Star, mal gucken, was das ist für eine Überraschung. Sagt mir jetzt persönlich so nichts, aber wir gucken mal, was dabei rauskommt. Viel Spaß!

Call Me von Blondie. Das ist hier alles pickepacke vollgepackt in dem Album Rolling Stones The Magazine oder Magazines 50. Ja, ihr Lieben, das ist die Musikreihe heute in der Radio Gang. Natürlich in Zusammenarbeit mit Radio Visa TV Bremerhaven nicht zu vergessen. Und wir hören jetzt Brewing in the Wind von Bob Dylan. Da auch jetzt viel Spaß, euer Mario von der Radio Gang der IWW.

Ja, ihr Lieben, das war die Sendung The Rolling Stones Magazines 50 für euch mit verschiedenen Hits von den Oldies bis, ich glaube, Born in the USA, glaube ich, Anfang der 90er, kann auch Ende der 80er gewesen sein, das weiß ich leider nicht so genau, weil das war eher das Musikgenre, was mein Papa immer gehört hat, gerne. Ja, und ich verabschiede mich, das war die Radio Gang, der Elbe-Weser-Welten, verantwortlich war für die Sendung Jana Severin, und ich verabschiede mich jetzt mit der Gruppe Cheek oder Clark oder Chuck, je nachdem. Good Times heißt der Titel. Jetzt wünsche ich damit viel Spaß. Ich sage Tschüss, bis zum nächsten Mal mit unserem Gesamtteam der Radio Gang der EWW. Euer Mario.

Herzlich willkommen, hier ist Peters Musik von A bis Z, die Juli-Ausgabe. Und nachdem ich im Mai eine Sendung gemacht habe mit lauter Songs, in deren Titel das Wort Dead vorkommt, dachte ich jetzt mal die andere Seite des Lebens, nämlich das Wort Live. Also, und heute eine 3-Stunden-Ausgabe, ein Sommer-Special. 3 Stunden Songs, die man nicht jeden Tag im Radio hört, in deren Titel das Wort Live vorkommt. Und wie es sich gehört für diese Sendung, quatsche ich am Anfang nicht so viel, sondern spiele erstmal ein Lied und erzähle dann ein bisschen was. Verantwortlich für die Sendung unter Mikrofon ist Peter Hilton Fliegel.

Sie war wirklich eine der größten ihres Fachs. Shirley Bassey war das hier mit The Greatest Performance of My Life als Opener für die Musiksendung Peters Musik von A bis Z im Juli 2026. Ich finde, man hört Shirley Bassey immer an. Irgendwie, ich weiß nicht, vielleicht höre ich es nur, weil ich es weiß, aber ich glaube, man hört, dass sie sich wirklich von ganz unten durchgearbeitet hat, bis sie ganz oben angekommen war. Irgendwie weiß die Frau, wovon sie singt. Die ist als ganz junge Frau ja schwanger geworden, war alleinerziehend, hat sich trotzdem durchgekämpft als Sängerin, als Schwarze in der englischen Provinz in den frühen 60er Jahren. Also das war sicher kein Zuckerschlecken. Eine wahnsinnig gute Sängerin. Das hier war ursprünglich die B-Seite der Single I've Never Been a Woman Before von 1972. Und ich habe das Ganze auf einem Sampler, der heißt This Is My Life, Shirley Bassey's 20 Greatest Hits. Ist im März 1980 auf Arcade Records in den Niederlanden erschienen. Die Originalversion ist 1971 aufgenommen worden von Nancy Wilson. Aber Bassys Version ist deutlich berühmter geworden und ich finde zu Recht. Und es gibt von wegen sich von unten durchkämpfen, bis man oben angekommen ist, eine schöne Anekdote, die als Link funktioniert zum nächsten Lied. Denn David Bowie hat mal in einem Konzertabend, der so ein Geschichtenerzählerabend war, VH1, dieser New Yorker Radiosender hat das angefangen, das Format Storytellers hieß das. Da hat er erzählt, wie er bei einem seiner ersten Live-Auftritte den Clubmanager im Norden von London gefragt hat, wo denn hier das Klo wäre, und der zeigt wortlos auf ein Waschbecken am Ende des Flurs. Und als Bowie etwas sparsam guckt, sagt der Manager, what's good enough for Shirley Bassey is good enough for you. Also, das ist die Verbindung zum nächsten Lied. Heute Songs, die in deren Titel das Wort live vorkommt, vom 12. Studioalbum Heroes, das am 14. Oktober 77 erschienen ist. Das Lied mit dem obskuren Titel The Secret Life of Arabia. Ich glaube nicht, dass sich Bowie große Gedanken über Arabien gemacht hat oder über die Gegend oder die Menschen oder sonst irgendwelche tieferen Bedeutungen, die da drin stecken könnten. Er hat in der Zeit Texte direkt im Studio erfunden, eine Methode, die er sich von Iggy Pop abgeguckt hat, also sich ans Mikrofon stellen und spontan singen, was einem einfällt. Die Musik war lange ausgearbeitet und allerdings auch in sehr, sehr vielen spontanen Sessions und dann das behalten, was da war, und neue Instrumente noch drüber gespielt. Wie in Low auf dem Jahr zuvor ging es Bowie hier offenbar um das reine Musikmachen und nicht so sehr um konventionelles Songschreiben. Und wie gesagt, die Texte, es gab auch viele Instrumentals auf den beiden Alben, aber die Texte sind teilweise, ja, wie gesagt, haben wahrscheinlich gar keine richtige Bedeutung. The Secret Life of Arabia von David Bowie.

eine der schönsten R&B-Nummern, die ich kenne. Rhythm and Blues aus den 60er Jahren. Und den Sänger kennen Sie eigentlich alle, auch wenn Sie diesen Song vielleicht noch nie gehört haben. Sein größter Hit hieß Everybody Needs Somebody to Love. Von ihm war das Original. Solomon Burke ist das mit Get Out of My Life, Woman. Und das ist ein ganz typischer Vertreter dieser Richtung Rhythm and Blues. Eigentlich ein Südstaaten-Blues, der ein bisschen rhythmischer gespielt wird und zwischen dem Leadsänger und dem Background-Chor ein Wechselgesang, der sich dann manchmal auch inhaltlich, also wo dann der Chor dem Sänger inhaltlich widerspricht oder irgendwann singt er ja I Might Run for President, da lacht sich der Hintergrundchor kaputt. Also ein enttäuschter Mann, der einer Liebe hinterher weint und der Chor, der ihn erst unterstützt und sich dann über ihn lustig macht. Ein relativ typisches Motiv in dieser Musikrichtung. Eine Single von 1968, im Original 65 erschienen, von Lee Dorsey gesungen und geschrieben vom großen Alan Toussaint. In der Mitte haben wir Jeff Buckley gehört, diesen Musiker, der mit einem einzigen Album sich unsterblichen Ruhm erspielt hat, kann man sagen. Er ist ja ganz jung gestorben, das hat sicher dazu beigetragen. Zwei Jahre später ist er ertrunken, nachdem das hier erschienen ist. Das war sein einziges vollendetes Studioalbum Grace. Am 15. August 1994 ist es erschienen. Und er hatte sich da schon einen sehr guten Ruf als Live-Musiker erspielt, um dann einen Vertrag mit Columbia zu bekommen, hat dann dieses Album aufgenommen und hat sich dann lange Zeit genommen, bis er aus seiner Sicht die richtige Band zusammen hatte, um mit dem Material zu diesem Album auf Tour zu gehen, und hat dann nochmal im Studio Live-Versionen aller Songs des Albums aufgenommen, und das ist nach seinem Tod dann als sogenannte Legacy Edition erschienen, eben mit einer Bonus-CD mit lauter sogenannten Road Versions, und das war das, was wir gehört haben, Eternal Life von Jeff Buckley. Der Mann hat dieses Jahr, am 29. Mai 2026, sein 20. Soloalbum veröffentlicht. Und wer diese Musiksendung und mich kennt, weiß, dass die Beatles eigentlich nie fehlen dürfen. In diesem Fall ist es Paul McCartney von seinem 20. Soloalbum The Boys of Dungeon Lane, ein Erinnerungsalbum an die Jugend in Liverpool und im Norden von England mit Songs über George Harrison, John Lennon, erste Liebe. Das erste Duett überhaupt mit Ringo Starr findet sich auf diesem Album. Sehr abwechslungsreich und wirklich frisch dafür, dass der Mann vor zwei Wochen 84 geworden ist. Er spielt auf diesem Track folgende Instrumente: die akustische Gitarre, die Bassgitarre, Schlagzeug, Klavier, einen Synthesizer, dann diverse Percussion-Instrumente und ein Mellotron. Dann spielt noch dein Produzent noch weitere Gitarren, aber der Rest ist alles Paul McCartney himself. Hier ist eines seiner schönsten Lieder, finde ich, aus den letzten Jahren: Life Can Be Hard.

Ja, nach dem wüsten Dead Man in My Bed im Juni, in der Sendung, in der es um das Wort Dead ging, hier das ruhige, melancholische, aber genauso rau aufgenommene Lied Wonderful Life von Nick Cave and the Bad Seeds. Hier ist Peters Musik von A bis Z im Juli und wir sind mitten in der ersten Stunde und wir sind beim 8. Song angekommen. Nick Cave and the Bad Seeds waren das von seinem 12. Studioalbum Nocturama. 3. Februar 2003 ist es erschienen und die Band hat bei diesem Album im Studio alles live gespielt, keine Overdubs, alles so gespielt, wie sie es hören, und der Tonmeister hatte die Aufgabe, das alles einzufangen in Studioqualität, also quasi eine qualitativ hochstehende Liveaufnahme ohne Publikum. Ich muss an dieser Stelle einmal die Stammbesetzung der Bad Seeds erwähnen, weil ohne die wirklich diese Musik nicht so klingen würde, wie man sie kennt. Also Nick Cave ist klar am Gesang und am Klavier in diesem Fall. Mick Harvey an der Gitarre, Blixar Bargeld an der Steel-Gitarre, Thomas Wiedler, ein Schweizer, am Schlagzeug und Martin Casey am Bass. Sensationelle Band, finde ich. Ich habe sie leider nie live gesehen. Werde es wahrscheinlich auch nicht mehr hinkriegen in diesem Leben, vermute ich. Aber man sollte nie, nie sagen. In der Mitte haben wir Johnny Cash gehört mit einem, ich muss es ja einfach immer tun, einen Beatles-Song reingeschmuggelt in die Sendung In My Life. Ein Song, den ursprünglich John Lennon geschrieben hatte für das Album Rubber Soul von 1965. Die Aufnahme, die wir hier gehört haben, ist allerdings aus dem Jahr 2002. Erschienen ist es auf Johnny Cashs letztem Studioalbum. Das war insgesamt sein 67. und hatte den Titel American Four, The Man Comes Around. Das war das vierte Album dieser Reihe, die produziert wurde von Rick Rubin, dem legendären Produzenten. Legendär kann man in diesem Fall wirklich sagen. Ich bin sparsam mit dem Wort, weil der wirklich mit allen möglichen Musikern aus allen möglichen Stilrichtungen gearbeitet hat und diese großartige Fähigkeit hat, die Musiker, mit denen er zusammenarbeitet, zum Glänzen zu bringen und nicht seinen eigenen Stil der ganzen Sache aufzudrücken. Das Album besteht in der Mehrheit aus Coverversionen, die sehr schlicht, aber schön ausgefeilt arrangiert sind, mit sehr vielen Gästen an den Instrumenten, denn Johnny Cash konnte zu dem Zeitpunkt wirklich nur noch singen, er konnte nicht mal mehr selber Gitarre spielen. Das tut dem Ganzen aber keinen Abbruch. Ich kann mich noch erinnern, als er gestorben ist, stand in einem Artikel im Time Magazine, dass der Mann immer auch von den 10 Geboten gesungen hat und sie so gut verstanden hat wie keiner, weil er bis auf das Gebot, du sollst nicht töten, wahrscheinlich alle gebrochen hat. Das dürfte so ziemlich genau hinkommen, wenn man Johnny Cash in Kurzform beschreiben möchte. Nach diesen nachdenklichen Liedern machen wir ein bisschen fröhlicher weiter. Hier ist einer, der auch oft in meinen Sendungen vorkommt, Jimmy Cliff, einer meiner liebsten Reggae-Musiker. Eine Single von 1970 war auf seinem zweiten Studioalbum, das einfach nur Jimmy Cliff hieß. 1969 erschienen ist die Single dann hinterher. Wie fast alle frühen Reggae-Veröffentlichungen ist das produziert von Leslie Kong. Das war der große Reggae-Produzent in wie heißt die Hauptstadt von Jamaika? Kingston. Und der hat auch diesen Reggae-Musikern der ersten Generation diese Künstlernamen alle verpasst. Die hießen ja alle anders. Also Jimmy Cliff hieß eigentlich James Chambers. Und Leslie Kong war aber der Meinung, dass man mit solchen Namen nichts wird im Pop-Business. Eine zwiespältige Figur. Er wurde gehasst und geliebt. Er hat einerseits die erste eigene kleine Plattenindustrie in Jamaika aufgebaut für diese Stilrichtung, Ska und Reggae. Aber er hat natürlich auch als Boss bestimmt, wo es lang geht. Er war auch immer der Bandleader im Studio. Die Studioband war berühmt, hat auch für Desmond Dekker und Toots and the Maytals gespielt und so. Aber eben, man musste sich dann wahrscheinlich irgendwann im Laufe der Karriere auch befreien von ihm. Hier ist Jimmy Cliff mit der schönen Nummer Come Into My Life.

Letzten Sommer stand ich noch vor dem Haus, wo sie zuletzt gelebt hat, in Bray, südlich von Dublin, an der Dublin Bay oder gerade eben noch da an der Küste. Und das ist so ein typisch irisches Seebad, ein Kleinstädtchen, das bessere Zeiten gesehen hat mit einem dieser Funfairs, also so eine Kirmeslandschaft zwischen der Uferstraße und dem Meer, der Strandpromenade. Wenn man mal in Dublin ist, sollte man da ruhig mal hinfahren. Und dann findet man auch das Haus, in dem Sinead O'Connor zuletzt gelebt hat, bevor sie dann tragischerweise ja in diesem Fall wirklich zu jung, obwohl sie schon über 50 war, aber trotzdem zu jung gestorben ist, am Ende wahrscheinlich doch ihren eigenen Dämonen erlegen auf die eine oder andere Weise. The Lamb's Book of Life hieß dieses Lied, was aus einem Album kommt, das ihr fünftes Studioalbum war und Faith and Courage hieß und eins dieser Alben war, wo sie sich nochmal wieder neu erfunden hat. Sie hat sich in der Folge ziemlich stark verschiedenen Religionen zugewandt. Es war ein Album, das nach 4 schweren Jahren erschienen ist, wo sie die Geburt ihrer Tochter hatte und einen Selbstmordversuch, einen aufreibenden Streit um das Sorgerecht für ihre Kinder, weil man ihr das aberkennen wollte, weil sie eben so instabil war psychisch, was sicher nicht geholfen hat, sie zu stabilisieren, vermute ich jetzt mal, aber ich will jetzt auch keinem was vorwerfen im Nachhinein, das ist auch Quatsch. Wir wissen auch viel zu wenig darüber. Auf jeden Fall merkt man diesem Album an, dass sie wahnsinnig um ihr inneres Gleichgewicht kämpft und das Lied heißt sinngemäß auch The Lamb's Book of Life. In der Mitte haben wir eins meiner Lieblingslieder gehört von Joe Cocker, eine Live-Aufnahme eines Liedes, das er selber als eins seiner persönlichsten bezeichnet, obwohl er es gar nicht selber geschrieben hat. Geschrieben hat es nämlich Pete Dello, den kennt man heute fast nicht mehr, geboren als Peter James Blomson. Und er war der Leadsänger und Gitarrist und Songschreiber der Band Honeybus, die in den 60er Jahren ein paar Hits hatten in England und ist später Musiklehrer geworden. Er hat noch einen weiteren ziemlich berühmten Song geschrieben, der heißt Can't Let Maggie Go, war ein Hit 1968. Aber dieses Lied ist ein bisschen älter und Joe Cocker hat es sehr oft live gespielt und auch im Studio aufgenommen. Und ich habe das zu Hause auf einer Boxset mit 4 CDs, die den schönen Titel trägt The Long Voyage Home, ist am 21. November 1995 erschienen. Da ist jede Menge bis dahin unveröffentlichtes Material drauf, Live-Aufnahmen, B-Seiten, alles Mögliche. Und diese Aufnahme ist mit der Grease Band in der Cobo Hall in Detroit 1969 entstanden. Wer also mal ein bisschen mehr hören will von Joe Cocker als immer nur With a Little Help from My Friends und Unchain My Heart, der sollte sich diese Box mal anhören. Kann man ja heutzutage sogar machen, ohne sie zu kaufen, wobei ich das nicht unterstützen möchte. Ich finde, wir sollten weiterhin Tonträger kaufen, echte. Ich komme jetzt zu einem meiner Lieblingsmusiker, die letzte Nummer für die erste Stunde von Peters Musik von A bis Z. Die Rede ist von Stefan Eicher. Ich habe den Mann vor kurzem gerade erst live gesehen mit seinem Programm Seul en Scène, also wörtlich übersetzt alleine auf der Bühne. Da erzählt er aus seinem ganzen Musikerleben, aus den vergangenen fast 40 Jahren inzwischen oder über 40 Jahren schon und macht eine wunderbare, wirklich ganz tolle poetische Soloshow daraus. Er singt Lieder zur Gitarre, mal zum Klavier, dann fährt er von der Seite eine kleine nachgebaute Bühne rein, die dem entspricht, wie er in den 80er Jahren aufgetreten ist, ganz alleine mit einem Haufen Synthesizer.

Synthesizern drumherum, die er alle alleine bedient. Die heutige Technik ist etwas moderner als damals, aber man kann sich daran erinnern, wenn man es damals mitgekriegt hat. Und übrigens, diese Tour ist immer noch unterwegs im Herbst. Ich habe nachgeguckt. Ab dem 30. September spielt er 5 Abende hintereinander in Paris. Da kann man das sehen. Da spielt er nur im französischsprachigen Raum, weil der Abend ist auf Französisch und die Hälfte ist erzählter Text. Also wer gar kein Französisch kann, mag ein bisschen verloren sein. Ich kann gar nicht so gut Französisch und fand den Abend ganz toll. Und wer ihn übrigens an so noch live sehen möchte mit Band, dann kann das tun. Ab dem 9. Oktober ist er unterwegs in Marseille, Montpellier, Biarritz, in Lausanne, in Genf, in Toulouse, in Perpignan, in Avignon. Also alles im französischsprachigen Raum. Aber im Herbst ist es in Südfrankreich sehr schön. In Bordeaux spielt er auch noch im November. Also wer eine Frankreich-Reise vorhat, kann sich Stefan Eicher angucken. Wir hören jetzt ein Lied von seinem 4. Soloalbum My Place. Am 28. August 1989 ist es erschienen und mein alter Freund Tino Krattiger hat mir das damals empfohlen. Ich weiß noch, wir haben damals zusammen Theater gemacht und es war, glaube ich, auf dem Weg zur Probe, da hatte er einen Kopfhörer beim Fahrradfahren und ich habe gefragt, was er hört und hat er erzählt davon und gesagt, neues Album von Stefan Eicher und gesagt, das ist ganz toll und das erste Album, wo er jetzt eher akustische Musik macht und nicht mehr elektronische. Und genau das war es auch. My Place heißt das Album und ich habe das damals sofort gekauft. Das war übrigens das erste Album, auf dem die französischen Texte von Philippe Djian geschrieben wurden, diesem bekannten französischen Romanautor, der bis heute alle französischen Texte für Stefan Eicher schreibt, auch für das aktuelle Album Poussière d'Or, das 2025 erschienen ist. Das habe ich mir auch gekauft und es ist auch das wieder ein wahnsinnig schönes Album geworden. Also Goldstaub trifft es wirklich, weil ich bin hier, nehme jetzt vielleicht große Worte in den Mund, aber ich finde, Stefan Eicher kann anfassen, was er will. Er wird es am Ende alles in musikalisches Gold verwandeln. Es ist wirklich einfach ein Ausnahmemusiker. Jetzt habe ich ihn lange genug und ausführlich gelobt und kann dazu nur noch sagen, er ist auch ein wahnsinnig vielseitiger Musiker. Dieser Weg von der reinen Elektronik, Sie erinnern sich alle an Grauzone und Eisbär, da war er auch schon dabei. Und dann eben als Solokünstler, wo er ausschließlich elektronische Musik gemacht hat, hin zu diesen akustischen Klängen mit akustischer Gitarre und Streichern, die er dabei hat. Das hört man hier auf diesem Lied auch. Das Lied heißt Life is Bitter und ist von seinem Studioalbum My Place aus dem Jahr 1989.

Hier ist Peters Musik von A bis Z. Wir sind bereits in der zweiten Stunde. Die Sommerausgabe, eine dreistündige Sendung heute zum Thema Live. Also lauter Songs, in deren Titel das Wort Live vorkommt. Wir haben mit Stefan Eicher aufgehört, also sind von A bis E schon mal gekommen und es geht hier munter weiter. Und wie ich das immer tue in dieser Sendung, ich spiele erstmal ein Lied und erzähle dann ein bisschen was. Verantwortlich für die Sendung unter Mikrofon ist Peter Hilton Fliegel.

Marianne Faithful war das, unverkennbar, diese Stimme. Eine Live-Aufnahme ihres Songs When I Find My Life. Und das Lied habe ich auf einer Compilation, Doppel-CD, die A Perfect Stranger heißt, mit dem Untertitel The Island Anthology, 1998 erschienen und versammelt Aufnahmen aus ihrer Zeit beim Label Island von 1979 bis 1995. Und das Lied, das wir hier eben in der Live-Version gehört haben, war auf ihrem Album Blazing Away, das im April 90 erschienen ist und Aufnahmen von 3 Konzerten aus dem September 88 und November 89 enthält. Produziert und arrangiert vom Gitarristen Barry Reynolds, der auch Gitarre gespielt hat auf der Tour und jahrzehntelang mit Marianne Faithful gearbeitet hat. Eins ihrer schönsten Lieder, finde ich, und ist gar nicht so berühmt. Also viele Leute kennen es nicht. Ich erzähle ja immer, wenn ich diese Sendung zusammenstelle, dann rede ich mit anderen Leuten drüber. Ich mache gerade wieder die neue Sendung und das habe ich gefunden. Guck mal und so. Und dann sagen die, was? When I Find My Life, Marianne Faithful? Nie gehört. Das ist im Übrigen auch ein bisschen der Sinn der Sendung, dass sie Songs hören, die sie sonst nicht so sehr im Radio zu hören bekommen. Das nächste Lied haben Sie wahrscheinlich überhaupt noch nie im Leben gehört und schon gar wahrscheinlich, also im Radio nicht, aber wahrscheinlich auch noch überhaupt noch nie. Es ist von einer Band, die sich Forever Amber nennt und die ein einziges Album veröffentlicht hat, das hieß The Love Cycle, ist im Januar 1969 erschienen und es gab nur 99 Exemplare dieses Albums, denn sie haben es auf eigene Kosten produziert, mit Studiokosten von 200 Pfund in einem ganz kleinen Studio in der Nähe von Cambridge. Es war eine, wenn wir im englischsprachigen Raum sagt man semi-professional, also eine Band, die gerne professionell werden wollte, was ihre musikalische Qualität anging, aber nie davon leben konnte. Und da man im englischsprachigen Raum professionell dann verwendet, wenn jemand es als Profession macht und sein Geld damit verdient, unabhängig davon, wie gut das ist. Und im Gegensatz dazu gibt es dann die Amateure, die wahnsinnig gut sein können, also aber nicht für ihren Lebensunterhalt machen. Und das dazwischen nennt man eben semi-professional. Das ist keine, weswegen ich es erkläre, es ist keine qualitative Beurteilung, sondern eine kommerzielle. Also diese Band kam aus Cambridge, hat dieses Album produziert, ein Konzeptalbum mit 16 Songs. Es war Album der Woche in der Times und ist auch auf einer Liste gelandet, die heißt 1000 Albums to Hear Before You Die, die der Guardian veröffentlicht hat. Aber eben, es gibt nur 99 Exemplare, die heute noch zu kaufen sind höllisch teuer. Ich habe das auf einem Sampler, der heißt Love, Poetry and Revolution, A Journey Through the British Psychedelic and Underground Scenes, die auf Grapefruit Records 2013 erschienen ist, 1992 und dann 2007 gab es jeweils Nachpressungen von diesem, von dem ursprünglichen Album gab es dann Nachpressungen auf CD und Vinyl, aber eben die 99, die damals erschienen sind, sind natürlich die unbezahlbaren Sammlerstücke. Hier sind Forever Amber mit Bits of Your Life and Bits of My Life. 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

The Glaxo Babies waren das. Eine aufregende Band, finde ich, die es leider nicht sehr lange gab. This Is Your Life hieß das Lied und es beschreibt das Alltagsleben eines englischen Spießers, der in der U-Bahn heult und seine Frau betrügt und Selbstgespräche im Aufzug führt. Und die ganze Sinnlosigkeit dieses Lebens steckt in dem Text. Die Band hat sich 1977 in Bristol gegründet, hat sich in der Szene relativ schnell einen Namen gemacht. 4 EPs und Singles veröffentlicht in 3 Jahren und 2 Langspielplatten und sich 1980 schon wieder aufgelöst. Dann hat sie sich noch 2-mal neu gegründet, stilistisch sich immer einmal in eine andere Richtung bewegt, mal ein bisschen mehr Richtung Jazz, mal ein bisschen mehr Richtung Dance. Also dann in den 90ern auch ein bisschen mit Elektronik rumgespielt und sich eben auch 2-mal dann auch wieder aufgelöst. Und seit 2015 sind sie wieder aktiv und eher im alten Stil, also spielen ihre alten Hits, was ja viele ältere Bands, wenn sie sich dann nochmal zusammenfinden, tun. Wie gut sie das auf der Bühne tun heute, weiß ich nicht. Ich habe sie nie gehört. Aber wenn sie mal irgendwo auftauchen als Live-Act, würde ich wahrscheinlich hinfahren und der Sache eine Chance geben. Weil ich finde es, wie gesagt, eine tolle Band. Man hört ein bisschen, finde ich, die Verwandtschaft zu den ganz frühen Aufnahmen von The Police, wenn man das Lied hört. This Is Your Life, The Glaxo Babies. In der Mitte eine meiner Lieblingssängerinnen, Beth Gibbons. Die Sängerin von Portishead, die ja 2 Soloalben inzwischen veröffentlicht hat. Das erste Soloalbum war 2002, dann hat sie 22 Jahre gewartet, 16 Jahre bis zum dritten Album mit Portishead und dann nochmal 6 bis zu diesem Album. Das Album heißt Lives Outgrown und ist am 17. Mai 2024 erschienen. Der Song Burden of Life. Ein wahnsinnig schönes Album mit Liedern über das Älterwerden, den Verlust von Freunden, über das Mutterwerden, die Wechseljahre, die zunehmende Ängstlichkeit im Alter, wenn man langsam erkennt, wie viel man zu verlieren hat, wenn das Leben früher endet, als man sich das wünscht. Und was ich finde, was ihre Musik immer schon ausgezeichnet hat, ist diese tiefe Traurigkeit auf der einen Seite, die aber interessanterweise immer einen wahnsinnig warmen und lebensbejahenden Unterton hat. Es gibt ja Leute, die behaupten, Portishead sei depressiv. Das fand ich nie. Ich fand das immer eben eine sehr warmherzige Musik. Dieses Mal hat sie sich übrigens mit Lee Harris zusammengetan. Das war der Schlagzeuger bei Talk Talk, nachdem sie auf ihrem ersten Soloalbum mit dem Talk Talk Bassisten Paul Webb zusammengearbeitet hat. Also diese Verwandtschaft hört man auch, finde ich, in ihren Soloalben. Denn Talk Talk ist ja erklärtermaßen eine meiner Lieblingsbands. Wir kommen jetzt zu einer Band, die für mich eine echte Entdeckung war, als ihr 2. Album erschienen ist. Und dann habe ich aber, weil ich ja als echter Sammler sagen, dann immer denke, naja, wenn das 2. Album da ist, dann muss man ja das 1. Album sich mal anhören. Vielleicht ist das ja auch interessant. Am Ende habe ich mir nur das 1. Album gekauft, weil ich es viel schöner fand. Die Rede ist von einer sogenannten Supergroup. Supergroups ist ein Fachbegriff und auch kein qualitativer in dem Sinn, sondern Bands, die sich zusammensetzen aus Musikern, die alle schon durch andere Bands bekannt geworden sind. Also, das sind einmal Damon Albarn, den man kennt als Sänger und Songschreiber bei Blur und bei den Gorillaz. Dann Paul Simonon, der war Bassist bei The Clash. Simon Tong, der Gitarrist, war erst bei The Verve und später Tourmusiker bei Blur und den Gorillaz. Und Tony Allen, der nigerianische Schlagzeuger, der leider gestorben ist für 6 Jahren inzwischen auch schon wieder her. Das ist einer der größten afrikanischen Schlagzeuger aus dieser Richtung, die man Afrobeat nennt. Der ist mit Fela Kuti, dem berühmten nigerianischen Musiker, in den 70ern nach England gekommen und geblieben und hat bei allen möglichen Leuten getrommelt. Ein wahnsinnig guter Schlagzeuger, was man auf diesem Song, den ich jetzt gleich spielen werde, nicht hört, weil da praktisch kein Schlagzeug vorkommt. Hier ist die Supergroup The Good, The Bad and The Queen mit ihrem schönen Lied 80s Life.

eine Live-Aufnahme aus dem Jahr 1968. Erschienen ist sie im Februar 1969 als Live-Album unter dem Titel Bless Its Pointed Little Head. Und das Lied hieß The Other Side of This Life und das war natürlich Jefferson Airplane. Aufgenommen wurden die Songs für dieses Live-Album bei jeweils drei Auftritten im Fillmore West und Fillmore East im Oktober und November 68. Und dieses Lied hier, The Other Side of This Life, war seit 65 bereits im Repertoire der Band bei ihrem allerersten Live-Auftritt im berühmten Club The Matrix in San Francisco 1965. In den folgenden drei Jahren sind vier Studioalben erschienen und ausgedehnte Tourneen durch die USA haben sie unternommen, inklusive der Ostküste, was für Westküstenbands zu der Zeit nicht selbstverständlich war. Wir denken immer, die USA sind ja ein Land, aber nee, nix da. Also wer an der Westküste was geworden ist, der ist noch lange nix in New York und umgekehrt. Und ich finde es eine wahnsinnig tolle Band. Es war das letzte, man kann wirklich ohne Übertreibung sagen, das war der Höhepunkt dieser Band, Jefferson Airplane, in der Originalbesetzung zumindest. Sie haben dann noch ein weiteres Album aufgenommen in dieser Besetzung und dann gab es eben große Besetzungsveränderungen und damit auch stilistische Veränderungen. In der Mitte haben wir

eine der größten Vocal Groups, wie man sie nennt, also reine Gesangsgruppen aus den 30er, 40er Jahren gehört. The Ink Spots, ursprünglich The Four Ink Spots, und dann ist ein fünfter Ink Spot dazugekommen und dann hießen sie eben nur noch The Ink Spots. Und in diesem Fall mit der Gastsängerin Ella Fitzgerald, Into Each Life Some Rain Must Fall, eine Single von 1944. Und diese Gesangsgruppe gilt als Vorläufer von mehrstimmig gesungenem R&B, Rock und Doo-Wop und war seit 1934 aktiv bis in die 50er Jahre hinein, dann mit vielen Besetzungsänderungen, aber die Originalbesetzung ist 1989 in die Rock'n'Roll Hall of Fame aufgenommen worden und war eine der erfolgreichsten Bands in ihrer Zeit bei weißen wie schwarzen Hörern gleichermaßen, denn es waren vier schwarze Sänger, beziehungsweise dann eben fünf. Wir machen hier jetzt weiter mit einem Sänger aus Jamaika. Wir hatten ja heute schon Jimmy Cliff. Das ist aber eine andere Generation Reggae-Sänger. Er ist ein jamaikanischer Dichter, Musiker und Aktivist. 54 geboren, als junger Mann nach England ausgewandert. Er ist als erster schwarzer und lebender Dichter von Penguin Modern Classics veröffentlicht worden, also seine Gedichte. Und er hat einen großen Einfluss auf die britische Szene von Einwanderern aus der Karibik. Er schreibt konsequent in dem jamaikanischen Patois oder Kreol oder wie man es nennen möchte, Pidgin, also dieses im Englischen verwurzelt grammatikalisch, aber diese Sprache, die mit afrikanischen, spanischen, französischen Wörtern spielt und diese ganz typische Aussprache hat, die man aus Jamaika kennt. Die Rede ist von niemand anderem als Linton Kwesi Johnson. Sein neuntes Studioalbum heißt Things and Times, das darf ich in diesem Fall so aussprechen, weil es so geschrieben ist. Und es ist 1991 erschienen und der Song, ich muss ihn auch so aussprechen, wie er ihn hingeschrieben hat, The Good Life. Hier ist Linton Kwesi Johnson.

Ich finde, dieses Album ist zu Unrecht gefloppt. Es war sein Debütalbum Lindenberg am 29. August 1971 ist es erschienen und war komplett auf Englisch. Vielleicht lag es daran. Steffi Stephan, sein Bassist, war schon dabei und davor war ja Lindenberg Schlagzeuger in Steffi Stephans erster Band, die Mustangs aus Münster. Dann war er in Hamburg bei den City Preachers, da hat er Jean-Jacques Kravetz kennengelernt, der jahrelang bei ihm Keyboards gespielt hat. Dann war er bei Peter Herbolzheimers Free Orbit und Klaus Doldingers Band Motherhood und Passport. Und dann hat er eben die ersten Erfolge gehabt mit seinem deutschsprachigen Album Daumen im Wind aus der Anfangszeit. Ein schönes Lied, finde ich, Good Life City. In der Mitte haben wir Kitty, Daisy und Lewis gehört, diese Ausnahmeerscheinung, diese drei Geschwister, die ausschließlich auf Equipment der 50er, 60er Jahre Musik machen. Und im Gegensatz zum Debütalbum und ihren vorherigen Singles haben sie bei ihrem zweiten Album beschlossen, lauter selbstgeschriebene Songs zu machen. Und einen davon haben wir gehört. Das Album hieß Smoking in Heaven, ist 2011 erschienen und der Song hieß Messing with My Life. Es geht weiter mit einer Band aus Venedig. Das war ein Garagen-Rock-Duo, Gitarre und Schlagzeug und Gesang. Dann ist noch ein Bass dazugekommen und sie nennen sich oder haben sich genannt The Mojomatics, waren aktiv von 2003 bis 2014, insgesamt 5 Alben gemacht. Das ist hier von ihrem dritten Album Don't Pretend That You Know Me von 2008 und das Lied heißt Complicate My Life.

Unverkennbar. Monty Python, Meaning of Life, habe ich auf einem Compilation-Album, das Monty Python Sings heißt und am 11. Dezember 1989 erschienen ist. Das war der Titelsong zum gleichnamigen Film von 1983, der fünfte und letzte Kinofilm von Monty Python. Erzählt keine durchgehende Geschichte, sondern ist die Rückkehr zur alten Form der Python-typischen Sketches, in diesem Fall dann thematisch verbunden. Andere berühmte Songs von dem Album heißen Every Sperm is Sacred, Galaxy Song, Christmas in Heaven und so weiter. Letztes Lied für die erste Stunde, eins meiner Lieblingslieder von Morrissey. Sing Your Life heißt es, war auf seinem zweiten Soloalbum Kill Uncle, das im März 91 erschienen ist. Hier ist er noch auf Seiten der Verlierer und der Unterdrückten und singt ein sehr sensibles Lied darüber, dass man doch sein Leben leben soll und es feiern soll, weil es das Einzige ist, das man hat und es wird sowieso enden. Ein wunderschönes Lied, wie ich finde. Hier ist Peters Musik von A bis Z und Sing Your Life von Morrissey.

hier Peters Musik von A bis Z, die dritte Stunde heute. Eine Spezialsendung, einfach so, weil ich Lust hatte und Zeit hatte, weil wir im Theater, wo ich normalerweise arbeite, Sommerferien haben. Da dachte ich, ich mache mal eine dreistündige Sendung für den Juli, damit die Sommerpause bei Peters Musik von A bis Z nicht ganz so lang ist. Heute eine Sendung mit lauter Songs, in deren Titel das Wort live vorkommt. Das Gegenprogramm zur Juni-Sendung, wo es um den Tod ging, geht es heute um das Leben. Und das ist aber auch nicht immer fröhlich, sondern auch mal nachdenklich und traurig. Auch das gehört dazu. Und wie es sich für die Sendung gehört, erstmal ein Lied und danach erzähle ich ein bisschen was über das Lied, das wir gerade gehört haben. Verantwortlich für die Sendung unterm Mikrofon ist Peter Hilton-Fliegel.

Ein wahnsinnig schönes Lied, Family Life, von der Band New Model Army, von ihrem vierten Studioalbum Thunder and Consolation, das am 6. Februar 1989 erschienen ist. Es ist bis heute das erfolgreichste Album der Band geblieben, war eine neue Ausrichtung ihres Stils, ein bisschen von den Punk-Rock-Wurzeln weg in Richtung Folk-Rock. Und ich war immer ein bisschen zwiespältig, was diese Band angeht, weil ich mag sie musikalisch wahnsinnig gerne und gleichzeitig finde ich ihren Namen, wie gesagt, ich finde den Namen zwiespältig. New Model Army war die Armee, die erste Armee, die 1645 in England nicht mehr aus Adligen bestand, die auch den König entmachtet hat und versucht hat, das Land zu modernisieren unter Oliver Cromwell. Aber gleichzeitig war es halt auch eine ultraharte evangelikale Mördertruppe, die auch Irland kolonisiert hat. Und das Wort Puritaner kommt aus der Zeit und man kann, glaube ich, ohne Übertreibung behaupten, dass ein ordentlicher Anteil dessen, womit wir uns heute immer noch rumschlagen müssen, diese evangelikale Scheiße, aus dieser Zeit kommt. Das muss man eben leider auch sagen. Deswegen weiß ich nicht, warum man seine eigene Band so nennt. Aber gut, das ist vielleicht auch ein bisschen zu weit gedacht. Wir hören jetzt als nächstes einen Song einer Band, die ich in ihren Anfangsjahren wahnsinnig mochte. Später nicht mehr so, da sind sie mir dann zu weich geworden, aber in der Anfangszeit wirklich sehr gerne, weil man da noch die Mischung aus der ersten Ska-Welle durch die jamaikanischen Einwanderer in London hört oder allgemein in England und auch noch den Punkrock und aber schon diesen Willen, einen eigenen Stil daraus zu formen. Die Rede ist von The Police. Ich habe eine 4-CD, so ein Boxset zu Hause, Message in a Box heißt es, The Complete Recordings. Da ist alles drauf, was die Band je aufgenommen und veröffentlicht hat, ist im September 97 erschienen. Und dieser Song war ursprünglich auf dem Debütalbum Outlandos d'Amour 1978 erschienen und das Lied heißt Hole in My Life.

okay, die letzten zwei Lieder erfüllen nicht das Kriterium, das sonst gilt in dieser Sendung, dass es Songs sind, die man eher nicht im Radio hört. Imitation of Life, einer der größten Hits der Band R.E.M. von ihrem 12. Studioalbum Reveal vom 14. Mai 2001. Aber es ist eins meiner Lieblingslieder. Ich finde es eins ihrer schönsten Songs, wenn man genau den Text mal mitliest und mitsingt. Wenn man das kann, zu Hause alleine darf man das ja, dann merkt man, was für ein toller Text es ist. Es geht um den Übergang aus der Jugend ins Erwachsenenalter und dass man wagen soll, was man wagen möchte und an seinen Träumen festhalten. Wahnsinnig schönes Lied, finde ich. Das war das zweite Album übrigens nach dem Ausstieg des Schlagzeugers Bill Berry, also des Gründungsmitglieds. Dann waren sie nur noch zu dritt. Und deshalb ist ab hier viel mehr Elektronik im Spiel bei R.E.M. Sie haben versucht, ihren Sound weiterzuentwickeln ohne festen Schlagzeuger. Das hat die Fans gekostet. Ich fand die Entwicklung spannend, muss ich sagen. Und mag dieses Album auch sehr, Reveal. In der Mitte haben wir Iggy Pop gehört, Lust for Life, sein zweites Soloalbum, das genauso hieß. Am 9. September 77 erschienen, nach der Auflösung seiner Band The Stooges und dem Versuch, mit Bowie zusammen in Berlin von den Drogen wegzukommen, war es die zweite Zusammenarbeit der beiden. Fast zeitgleich mit dessen Album Heroes ist es aufgenommen worden. Die haben es gemeinsam produziert, übrigens unter dem lustigen Namen The Bewley Brothers, was wiederum auf einen Song von David Bowie Bezug nimmt. Egal, waren teilweise dieselben Studiomusiker und auch Bowie war wieder an den Tasten in diesem Fall. Und es ist eine Rückbesinnung von Iggy Pop auf seine Punkwurzeln und das wiederum mit klaren Anklängen an die 60er Jahre und an die Bands aus Detroit. Wenn man den Drumbeat von Lust for Life hört und einfach mal You Can't Hurry Love von den Supremes daneben hört, dann weiß man, wovon die Rede ist. Es geht weiter mit einem Mann, der erst ganz spät wiederentdeckt worden ist und dann auch nicht mehr allzu lange gelebt hat nach dieser Wiederentdeckung. Aber ich glaube, er konnte einen Teil des späten Ruhms noch genießen. Die Rede ist von Rodriguez, dieser Mann, auch aus Detroit, der zwei Alben aufgenommen hat. Sixto Diaz Rodriguez hieß er eigentlich, war ein autodidaktischer Straßenmusiker, hatte gar keine Übung in Studioarbeit. Deswegen mussten die Produzenten, um ihn aufzunehmen, ihn seine Songs alleine mit einer akustischen Gitarre spielen lassen und haben dann anschließend die Band dazu aufgenommen. Die mussten dann zu dieser Aufnahme spielen. Das war gar nicht ohne. Und sein zweites und auch letztes Album, Coming From Reality, im November 71 ist es erschienen und dann eben nochmal neu rausgekommen, 2009. Im Kielwasser dieser Wiederentdeckung des Musikers und dem darauf folgenden Dokumentarfilm Searching for Sugar Man. Dieses zweite und vorletzte Album ist die Quelle für mein Lied mit dem Wort Life im Titel. Sun-driven Lullaby Lifestyle heißt es. Hier ist Rodriguez.

Auch diese Stimme ist unverkennbar. Das war natürlich Patti Smith mit ihrem Song Dream of Life. Es war der Titelsong ihres streng genommen ersten Soloalbums, denn die vier Alben davor sind allesamt unter dem Namen Patti Smith Group erschienen. Sonst könnte man auch sagen, es war ihr fünftes Album. Dream of Life, im Juni 88 ist es erschienen. Und es war das einzige Album, das sie mit ihrem Mann, dem Gitarristen Fred Sonic Smith, zusammen produziert und aufgenommen hat. Fred Smith war ja Gitarrist bei der Punkrock-Band MC5, also Kick Out the Jams, aus Detroit kamen die. Und hat irgendwann Patti Smith kennengelernt, die beiden haben sich verliebt. Und sie hat selber mal gesagt, der Song war für ihn, das war das Lied, das sie geschrieben hat für die Liebe ihres Lebens. Und das ist für mich ein großer Beweis, dass man einen Song über so ein Thema schreiben kann, ohne dass es kitschig wird. Übrigens ist Patti Smith nach seinem Tod, 94 ist er ja an Krebs gestorben, mit Anfang 40 oder sowas, nachdem sie sich zurückgezogen hatten aufs Land und Kinder gekriegt haben und eine Zeit lang Familienleben haben wollten und nicht im Rampenlicht stehen. Danach hat sie sich 10 Jahre komplett zurückgezogen als Musikerin, ist überhaupt nicht aufgetreten, bis Michael Stipe, wir haben vorhin R.E.M. gehört, ne, sie 2004 wieder auf die Bühne geholt hat, als er im Rahmen einer Aktion, wo sich viele amerikanische Rockmusiker beteiligt haben, damals 2004 unter dem Namen Vote for Change, eine Tour durch die USA gemacht haben mit Gratiskonzerten, dessen Ziel es war, Menschen dazu zu bringen, sich als Wähler registrieren zu lassen und wählen zu gehen. Sie haben auf dieser Tour keiner Partei das Wort geredet, aber natürlich war es der Versuch, die Vorherrschaft der Republikaner zu brechen und wieder einen demokratischen Präsidenten ins Amt zu bekommen. Aber das haben sie, wie gesagt, nicht gesagt, sondern es ging darum, überhaupt zu wählen. Und in diesem Rahmen war das Lied, das sie immer am Ende von jedem Konzert gespielt haben, mit Michael Stipe als Sänger und allen anderen, die auch dabei waren. Das Lied hieß People Have the Power, eines der bekanntesten Lieder von Patti Smith. Und 2004 hat er sie, weil er wusste, dass sie in ihrem Landhaus saß und nicht mehr rausgegangen ist, ein bisschen überrumpelt und hat gesagt, wir spielen bei dir ganz in der Nähe, komm doch auf die Bühne. Und dann ist sie gekommen und hat live gesungen und hat so den Weg zurück auf die Bühne gefunden. Das hat sie zumindest selbst auch mal erzählt in einem Interview, dass sie Michael Stipe das verdankt, dass er sie wieder ein bisschen zum Leben erweckt hat, als Musikerin zumindest. Wir machen hier, nee, Quatsch, in der Mitte hatte ich ja noch ein Lied, das darf ich ja nicht unterschlagen. Simon & Garfunkel haben wir da gehört, Save the Life of My Child, von ihrem vierten Studioalbum Bookends, das am 4. April 68 erschienen ist. Es ist eigentlich ein reiner Paul-Simon-Song, denn Art Garfunkel singt wirklich nur beim Refrain auch noch dieselbe Stimme mit. Also es ist wirklich, Paul Simon hat ja eh alle Songs geschrieben, aber in diesem Fall singt er ihn auch fast alleine. Es ist aber das experimentellste Album des Duos gewesen, weit weg vom Folk-Rock der ersten Jahre. In diesem Song liegen wahnsinnig viele Soundschichten übereinander. Eine Basslinie mit einem der ersten Moog-Synthesizer gespielt, übrigens mit Hilfe des Erfinders Robert Moog. Und das Album thematisiert das Leben eines Menschen in der Großstadt von der Geburt bis zum Tod. Und in diesem Fall geht es um eine Mutter, die sagt, rettet bitte das Leben meines Kindes. Eine Szene, die Paul Simon beobachtet hat, irgendwo in Manhattan. Und die Zeit zwischen Geburt und Tod ist eingerahmt durch die titelgebenden Bookends, was nichts anderes sind als Buchstützen. Er kommt zu einer meiner Lieblingsbands, auch eine Amerikaner.

amerikanische, wir bleiben ein bisschen noch da drüben, die Talking Heads. Lifetime Piling Up heißt das Lied. Es ist nicht so bekannt geworden, weil es nur auf einem Best-of-Doppelalbum drauf war. Once in a Lifetime hieß das Album. Das ist sehr bekannt geworden. Am 12. Oktober 1992 erschienen. Auf CD war es nur eine, aber als LP ist es, war es ein Doppelalbum. Und dieser Song, das machen ja manche Bands, wenn sie eine Best-of herausbringen, dass sie einen Song neu aufnehmen für dieses Album und es veröffentlichen, damit die Leute einen Grund haben, es zu kaufen. Diejenigen, die schon alles andere haben. Und deswegen ist dieses Lied da drauf gelandet. Once in a Lifetime heißt das Album. Lifetime Piling Up ist ein ungewöhnlich nachdenklicher Ton für diese Band. Aber wie gesagt, ich mag den Song sehr. Hier ist er. Lifetime Piling Up.

Ich weiß, dass sich an dieser Band etwas die Geister scheiden wegen der ungewöhnlichen Stimme des Sängers Mark Hollis. Ich mag sie wahnsinnig gerne, aber ich kann verstehen, dass man, wenn man diese Stimme nicht mag, dass man mit der Band auch nicht so viel anfangen kann. Wir haben hier eine Live-Aufnahme gehört von dem Live-Album London 1986, das am 1. März 1999 erschienen ist. Es ist ein Zusammenschnitt eines Konzerts im Hammersmith Odeon vom 8. Mai 1986, am Ende der großen Tour zu The Color of Spring. Und man hört hier, wie die Band sich vom Synthie-Pop der Anfangsjahre wegentwickelt hat und eben hin zu diesem späteren Sound, den sie dann noch hatten. Danach kamen noch zwei Alben in den 80ern und frühen 90ern, die ich wahnsinnig schön fand. In der Rückschau würde ich sagen, dass das hier aber die stärkste Phase der Band war, eine unglaublich gute Liveband. Der Kern der Band bestand zu diesem Zeitpunkt nur noch aus Mark Hollis eben am Gesang, Paul Webb am Bass, den ich vorhin schon mal erwähnt habe, im Zusammenhang mit Beth Gibbons, und Lee Harris an den Drums, auch im Zusammenhang mit Beth Gibbons schon mal erwähnt. Und dann hatten sie natürlich noch Tourmusiker drumherum, wirklich allererste Sahne. Es gibt auch eine ganz tolle Aufzeichnung eines Konzerts aus Montreux aus der Zeit. Das kann ich jedem empfehlen, auf YouTube mal sich anzugucken und zu hören, wer es möchte. David Rhodes war da übrigens auch dabei, der Gitarrist, der Jahre und Jahre und Jahre bis heute bei Peter Gabriel Gitarre spielt. Also eine wirklich tolle Liveband und eine sehr, sehr schöne Liveaufnahme. Auch dieses Album übrigens sehr zu empfehlen für diejenigen, die sowas hören möchten. 3 Stunden Peters Musik von A bis Z sind fast zu Ende. Ich habe noch einen Song über, der wird nicht ganz bis zum Ende reichen. Ich fülle das dann noch auf mit einem kleinen Ausschnitt aus dem Musikstück, das Sie immer am Anfang als Jingle dieser Sendung hören. Das ist etwas von Pink Floyd und heißt Interstellar Overdrive, dauert eigentlich 9 Minuten. Das werden wir nicht in voller Länge hören, aber ein bisschen davon noch. Wir hören aber auf mit einem richtigen Song, nämlich mit Ultravox. Es ist heute dann Peters Musik von A bis U sozusagen. Life at Rainbow's End for all the tax exiles on Main Street, heißt das Lied, war auf ihrem Debütalbum, das einfach nur Ultravox hieß, mit einem Ausrufezeichen, am 25. Februar 77 ist es erschienen. Und der Song nimmt Bezug auf die von ihnen sogenannten Dinosaurier-Bands, wie eben die Stones, deswegen die Anspielung an Exile on Main Street, die immer noch eine Rebellenattitüde vor sich hertragen, gleichzeitig aber Millionenunternehmen geworden sind und ihren Steuersitz nach Holland verlegen, weil man dort weniger Steuern zahlt als in England. Das fand offenbar der Kopf von Ultravox, John Fox, ziemlich bescheuert und unanständig und hat daher als Kopf der Band fast alle Songs geschrieben hat, ist das Lied, das er daraus gemacht hat. Also die leben am Ende des Regenbogens, wo der legendäre Goldtopf angeblich steht, und damit leben sie aber in Holland und sehr gut und zahlen in England keine Steuern mehr. Hier sind Ultravox, Life at Rainbow's End for all the tax exiles on Main Street. Das war Peters Musik von A bis Z, verantwortlich für die Sendung, und am Mikrofon war Peter Hilton Fliegel.

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